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0: 10 vor 6. Und jetzt die Nachrichten.
1: Gehaltserhöhungen für Lehrer, Teilvertrag unterschrieben. G7-Gipfel, Staaten beraten über Ukraine-Krieg. Und es wird sonnig mit ein paar Schleierwolken. Ich bin Gunde Bichler. Guten Morgen.
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1: Die Gehaltsverhandlungen für die Lehrpersonen sind einen Schritt weiter. Jetzt haben Schulgewerkschaften und Land einen Teilvertrag unterschrieben. Er sieht höhere Gehälter vor. Es sind zwischen 2.000 und 6.000 Euro brutto pro Jahr, rückwirkend ab Jänner 2026. Und Berufsanfänger mit gültigem Studienabschluss werden gleich bei der Anstellung höher eingestuft als bisher. Als nächstes müssen Rechnungshof und Bildungsministerium den Vertrag prüfen. Dann kann ausgezahlt werden. Das Land nimmt dafür jedes Jahr 60 Millionen Euro in die Hand. Heute ist definitiv Schulschluss. Grund- und Mittelschüler starten in die langen Sommerferien, auch die Kindergartenkinder. Für Maturanten und Mittelschüler der dritten Klasse heißt es dagegen noch weiter lernen. Die Abschlussprüfungen beginnen in wenigen Tagen. Zur Matura treten heuer 4.000 Oberschüler aller drei Sprachgruppen an. Der tödliche Streit in Kardaun Ende Mai beschäftigt jetzt das Gericht. Bei der Auseinandersetzung ist der 67-jährige Manfred Ricker so schwer am Kopf verletzt worden, dass er jetzt im Krankenhaus verstorben ist. Ricker soll vor der Bar der Tankstelle in Kardaun in eine Auseinandersetzung mit einem 55-Jährigen geraten sein. Dieser soll Ricker einen Schlag ins Gesicht versetzt haben, so dass er das Gleichgewicht verloren hat und gestürzt ist. Dabei ist er mit dem Kopf heftig aufgeprallt. Jetzt ist eine Autopsie durchgeführt worden, um zu klären, ob der Schlag, der Sturz oder etwas anderes zu den tödlichen Kopfverletzungen geführt hat. Am Abend hat in Evian in Frankreich das Gipfeltreffen der G7-Staaten begonnen mit einem Arbeitsessen. US-Präsident Trump ist auch dabei. Er hat angekündigt, dass die Straße von Hormuz am Freitag wieder vollständig geöffnet werde. Zuerst muss noch das Rahmenabkommen mit dem Iran für ein Ende des Krieges unterschrieben werden. Heute wird in Evian über den Ukraine-Krieg beraten, dazu wird auch der ukrainische Präsident Zelensky erwartet. Und zur Fußball-WM, die Favoriten tun sich überraschend schwer. Spanien hat einen Fehlstart hingelegt und sich mit einem 0:0 gegen WM-Neuling Kap Verde blamiert. Uruguay hat gegen Saudi-Arabien nur ein 1:1 erreicht und auch Belgien hat sich mit viel Mühe nur ein 1:1 Unentschieden gegen Ägypten erkämpft. Mit einem 2:2 Unentschieden gab es schließlich im Spiel zwischen Neuseeland und dem Iran. Es war mit Spannung erwartet worden. Die iranische Mannschaft ist in Mexiko untergebracht und nur zum Spiel in die USA nach Los Angeles gereist danach sofort wieder zurück.
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1: Das wird heute ein schöner und sonniger Dienstag in Südtirol. Untertags werden ein paar Schleierwolken durchziehen. Dickere Quellwolken tauchen über den Bergen auf und gegen Abend sind einzelne Gewitter möglich. Die Sonne wärmt wieder kräftig auf. 24 bis 30 Grad werden es heute noch. Der Start in den neuen Tag ist frischer. 19 Grad messen wir in Bozen, 14 in Meran, 12 in Schlanders und Brixen und 8 Grad in Bruneck. Morgen Mittwoch geht es weiter mit viel Sonnenschein und sommerlichen Temperaturen.
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1: Guten Morgen, ich bin Gunde Bichler. Heute ist definitiv Schulschluss auch für Grund- und Mittelschüler und für Kindergartenkinder. Die Oberschüler sind ja schon am Freitag in die langen Sommerferien gestartet. Morgen und übermorgen beginnen die Abschlussprüfungen. In Südtirol treten rund 4000 Maturanten aller drei Sprachgruppen an. Nächster Schritt bei den Gehaltsverhandlungen für Lehrpersonen. Jetzt haben die Gewerkschaften einen Teilvertrag unterschrieben. Damit sollen Lehrpersonen 2.000 bis 6.000 Euro brutto mehr pro Jahr bekommen, je nach Dienstalter. Als nächstes müssen Rechnungshof und Bildungsministerium zustimmen. Eine Autopsie soll die Todesursache klären nach dem blutigen Tankstellenstreit in Kardaun. Wie berichtet, ist der 67-jährige Manfred Ricker bei dem Streit so schwer gestürzt, dass er sich tödliche Kopfverletzungen zugezogen hat. In Frankreich beraten die Staats- und Regierungschefs der G7-Staaten über den Iran-Krieg und die Folgen für den Welthandel, außerdem über den Ukraine-Krieg. Heute, am Freitag, soll ja das Abkommen über einen Frieden im Iran-Krieg in Kraft treten. Und bei der Fußball-WM tut sich Favorit Spanien schwer. Gegen WM-Neuling Kap Verde hat Spanien nur ein 0:0 unentschieden erreicht. Das Spiel Iran-Neuseeland endete 2:2. Es war mit Spannung erwartet worden, weil die iranische Mannschaft dazu US-amerikanischen Boden betreten hat.
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0: 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Und jetzt die Nachrichten.
1: Heute Schulschluss für alle. Nur Prüflinge lernen weiter. Gehaltserhöhungen für Lehrer. Gewerkschaften unterschreiben Vertrag. Und es wird sonnig und warm. Ich bin Gunde Bichler. Guten Morgen.
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1: Heute ist definitiv Schulschluss für alle. Jetzt starten auch die Grund- und Mittelschüler in die langen Sommerferien und auch die Kindergartenkinder. Die Oberschüler hatten ja schon am Freitag ihren letzten Schultag. Für Maturanten und Mittelschüler heißt es aber noch weiterlernen. Die Abschlussprüfungen beginnen morgen für die Schüler der 3. Klasse Mittelschule, übermorgen für die Maturanten. Zur Matura treten heuer 4000 Oberschüler aller drei Sprachgruppen an. Die Gehaltsverhandlungen für die Lehrpersonen sind einen Schritt weiter. Jetzt haben Schulgewerkschaften und Land einen Teilvertrag unterschrieben. Er sieht höhere Gehälter vor. Es sind zwischen 2.000 und 6.000 Euro brutto pro Jahr, rückwirkend ab Jänner. Und Berufsanfänger mit gültigem Studienabschluss werden gleich nach der Anstellung höher eingestuft als bisher. Als nächstes müssen Rechnungshof und Bildungsministerium den Vertrag prüfen, dann kann ausgezahlt werden. Das Land nimmt dafür jedes Jahr 60 Millionen Euro in die Hand. Der tödliche Streit in Kardaun Ende Mai beschäftigt jetzt das Gericht. Bei der Auseinandersetzung ist der 67-jährige Manfred Ricker so schwer am Kopf verletzt worden, dass er jetzt im Krankenhaus verstorben ist. Ricker soll vor der Bar der Tankstelle in Kardaun in eine Auseinandersetzung mit einem 55-Jährigen geraten sein. Dieser soll Ricker einen Schlag ins Gesicht versetzt haben, so dass er das Gleichgewicht verloren hat und gestürzt ist. Dabei ist er mit dem Kopf heftig aufgeprallt. Jetzt ist eine Autopsie durchgeführt worden, um zu klären, ob der Schlag, der Sturz oder etwas anderes zu den tödlichen Kopfverletzungen geführt haben. Zur Fußball-WM. Die Favoriten tun sich überraschend schwer. Spanien hat einen Fehlstart hingelegt und sich mit einem 0:0 gegen WM-Neuling Kap Verde blamiert. Uruguay hat gegen Saudi-Arabien nur ein 1:1 erreicht und auch Belgien hat sich mit viel Mühe nur ein 1:1 Unentschieden gegen Ägypten erkämpft. Ein 2:2 Unentschieden hat es schließlich im Spiel zwischen Neuseeland und dem Iran gegeben. Das Spiel in Los Angeles war politisch brisant. Wegen des Iran-Kriegs ist die iranische Mannschaft in Mexiko untergebracht und durfte nur zum Spiel in die USA einreisen. Thomas Bremser berichtet.
3: In Los Angeles leben weltweit die meisten Exil-Iraner. Die haben rund ums Stadion friedlich protestiert gegen das Regime. Viele schwenken alte iranische Flaggen, die die Opposition nutzt. Beim Abspielen der Hymne gab es Pfiffe, die beiden Ausgleichstore wurden dann aber lautstark gefeiert. Die Spannungen zwischen dem Iran und den USA haben dazu geführt, dass quasi kein Fan aus dem Iran einreisen darf. Gut möglich, dass das geplante Friedensabkommen auch bei der WM für eine Entspannung sorgt.
1: Und nach der Einigung zwischen den USA und dem Iran haben die ersten iranischen Schiffe den Golf von Oman durchquert. Mindestens 3 Öltanker und 2 Frachtschiffe sollen durchgefahren sein. Bisher hatten die USA die iranischen Häfen blockiert. Und das wird ein schöner und sonniger Dienstag. Gleich hören Sie mehr zum Wetter.
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1: Mit viel Sonnenschein und ein paar Wolken geht's heute durch den Tag. Es wird wieder sommerlich warm. Bis zum Nachmittag steigen die Temperaturen auf 24 bis 30 Grad. Noch ist es frischer, ideal zum Durchlüften. In Bozen hat's 18 Grad, in Meran 14, in Brixen 12 und in Bruneck und Wolkenstein 7 Grad. Untertags ziehen ein paar Schleierwolken durch und am Nachmittag bilden sich über den Bergen dickere Quellwolken. Einzelne Gewitter können auch dabei sein. Morgen Mittwoch geht es weiter mit viel Sonnenschein und sommerlichen Temperaturen.
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8: Guten Morgen aus der Landesverkehrsmeldezentrale. Ich bin Manuel Scutellaro. Auf der Brennerautobahn in Richtung Norden zwischen Brixen und dem Brenner gibt es abschnittsweise LKW-Stau wegen Überlastung. Die Jaufenpassstraße ist zwischen Gasteig und Kalch von 8 bis 18 Uhr wegen Asphaltierungsarbeiten gesperrt. Die Landesstraße Weidburg-Kastelruth bleibt zwischen der Abzweigung Tisenz und der Abzweigung St. Oswald wegen Arbeiten nach einem Murenabgang weiterhin gesperrt. Und Einbahnregelungen wegen Arbeiten gibt es im Passaiertal zwischen Riffieren und Saldaus, auf der Brennerstadtstraße nördlich von Farn und im Saantal bei Bunschen. Unterwegs, gute und sichere Fahrt.
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1: Papst Johannes Paul II. Spricht am 16. Juni 2002 in Rom den Kapuzinermönch Padre Pio heilig, der von Millionen Katholiken, insbesondere in Italien, verehrt wird. 16. Juni 1963. Die russische Kosmonautin Valentina Tereshkova fliegt als erste Frau in den Weltraum. Sie startet mit dem Raumschiff Vostok 6 zu einem 71-stündigen Flug, bei dem sie die Erde 48 Mal umkreiste. Am Ende ihrer Mission erhielt Tereshkova die Auszeichnung Held der Sowjetunion. Sie flog nie wieder ins All, wurde aber zu einer Sprecherin der Sowjetunion. 16. Juni 1958. Der ehemalige ungarische Ministerpräsident Imre Nagy wird hingerichtet. Nagy wollte Ungarn in wirtschaftlicher und politischer Hinsicht liberalisieren, die Sowjetunion stellte sich aber dagegen. 16. Juni 1848. In Prag schlägt der österreichische Feldmarschall und Statthalter von Böhmen, Alfred Fürst von Windischgrätz, den Pfingstaufstand blutig nieder. Die Demonstranten hatten die Donaumonarchie in einen Bund gleichberechtigter Völker umwandeln wollen. 16. Juni 1826. Sultan Mahmud II., Herrscher über das Osmanische Reich, provoziert einen Aufstand der Janitscharen, um die immer mächtiger werdende Elitetruppe aufzulösen. Diese Maßnahme war Bestandteil einer Armeereform, die den Zerfall des Vielvölkerstaates bremsen sollte. 16. Juni 1654. Christina Alexandra, Königin von Schweden, dankt wegen ihrer zunehmenden Abneigung gegen die königlichen Amtspflichten ab. Auf dem Thron folgt ihr Vetter Karl X. Gustav.
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2: Guten Morgen, ich bin Gunde Bichler. Grund- und Mittelschüler starten heute in die langen Sommerferien, auch die Kindergartenkinder. Es ist der letzte Schultag. Für die Schüler der 3. Klasse Mittelschule beginnen morgen die Abschlussprüfungen, für die Maturanten dagegen übermorgen. Es sind rund 4000 aller drei Sprachgruppen. Südtirol wird eigener Partner beim Musikwettbewerb Prima La Musica. Unser Land wird sozusagen zum 10. Bundesland beim österreichischen Nachwuchswettbewerb. Jedes Jahr treten rund 5000 Musikschüler zwischen 10 und 21 Jahren bei diesem renommierten Wettbewerb an. Die Schulgewerkschaften haben jetzt einen Teilvertrag zu höheren Lehrergehältern unterschrieben. Damit bekommen Lehrer zwischen 2000 und 6000 Euro brutto mehr pro Jahr, je nach Dienstalter. Bevor das Geld ausgezahlt werden kann, muss der Vertrag noch vom Rechnungshof und vom Bildungsministerium geprüft werden. Wir schauen zum Iran-Krieg. Da ist ja inzwischen das Rahmenabkommen zwischen den USA und dem Iran unterschrieben worden. Am Freitag soll es in Kraft treten. Und dann sollen wieder Schiffe durch die Straße von Hormuz im Persischen Golf fahren können. Frankreich hat inzwischen militärische Unterstützung zugesichert bei der Sicherung der Meeresenge. Spanien ist mit einem 0:0 unentschieden gegen WM-Neuling Kap Verde in die Fußball-Weltmeisterschaft gestartet. Und im Spiel Iran-Neuseeland hat es ein 2:2 unentschieden gegeben. Das Spiel war mit Spannung erwartet worden, weil der für die iranische Mannschaft US-amerikanischen Boden betreten hat.
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3: Guten Morgen vom Wetterdienst. Heute geht es wieder freundlich und sommerlich durch den Tag. Sonne und Wolken wechseln sich ab. Am Nachmittag bilden sich dann Quellwolken und in der Folge ziehen ein paar mitunter gewitterige Regenschauer durch. Maximal 24 Grad im Wipptal und 30 Grad im Süden des Landes. Wie geht's weiter? In einem Wort, hochsommerlich. Die kommenden Tage bringen perfektes Badewetter mit viel Sonnenschein. Am Mittwochnachmittag können ein paar Regenschauer entstehen, in den Tagen darauf werden in der zweiten Tageshälfte Gewitter wahrscheinlicher. Die Temperaturen steigen noch etwas an und erreichen im Burggrafenamt und Unterland bis zu 34, vielleicht sogar 35 Grad. Zum Schluss die Temperaturen von 7 Uhr. Bozen 18 Grad, in Auer 16, 13 Grad messen wir in Schlanders und Meran, 12 in Brixen, auf dem Reschen 11 Grad, dem Brenner 8, Sterzing, Brunneck und Doblach jeweils 7 Grad, auf der Blosse in 2500 Metern 5 Grad bei schwachem Westwind, Innsbruck 13, Lienz 12 und Trient 19 Grad. Soviel zum Wetter mit Lukas Rastner.

0: 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Und jetzt die Nachrichten.
1: Gehaltserhöhungen für Lehrer, Gewerkschaften unterschreiben Vertrag. G7-Gipfel, Welthandel und Ukraine-Krieg auf der Tagesordnung. Und die Sonne wärmt wieder kräftig auf. Ich bin Gunde Bichler. Guten Morgen.
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1: Die Gehaltsverhandlungen für die Lehrpersonen sind einen Schritt weiter. Jetzt haben Schulgewerkschaften und Land einen Teilvertrag unterschrieben. Er sieht höhere Gehälter vor, es sind zwischen 2.000 und 6.000 Euro brutto pro Jahr, rückwirkend ab Jänner. Und Berufsanfänger mit gültigem Studienabschluss werden gleich bei der Anstellung höher eingestuft als bisher. Als nächstes müssen Rechnungshof und Bildungsministerium den Vertrag prüfen, dann kann ausgezahlt werden. Heute ist definitiv Schulschluss für alle. Jetzt starten auch die Grund- und Mittelschüler in die langen Sommerferien und auch die Kindergartenkinder. Die Oberschüler hatten ja schon am Freitag ihren letzten Schultag. Für die Maturanten und Mittelschüler heißt es aber noch weiter lernen. Die Abschlussprüfungen beginnen morgen für die Schüler der 3. Klasse Mittelschule, übermorgen für die Maturanten. Zur Matura treten heuer 4.000 Oberschüler aller drei Sprachgruppen an. Südtirol wird vollwertiges Mitglied beim österreichischen Wettbewerb Prima La Musica. Ab dem kommenden Jahr organisiert das Land eigene Landeswettbewerbe und Südtirol kann mehr mitreden als bisher. Damit wird Südtirol quasi zum 10. Bundesland, was den Nachwuchswettbewerb betrifft. Das bringt vor allem Vorteile für jüngere Musiker, weil sie nicht mehr so weit reisen müssen zu den einzelnen Wettbewerben, sagt Landesrat Philipp Achammer. Wir schauen nach Frankreich zum G7-Gipfel in Evian am Genfer See. Da gehen heute die Beratungen los. Am Abend hat es schon ein Arbeitsessen für die Spitzenpolitiker gegeben. Heute beraten die Staats- und Regierungschefs unter anderem über den Welthandel, das Rahmenabkommen, mit dem der Iran-Krieg beendet werden soll, und über den Ukraine-Krieg. Auch der ukrainische Präsident Zelensky wird bei der Sitzung heute dabei sein. Michael Evers ist in Evian.
2: Bislang galten die USA als alleiniger Vermittler im Ukraine-Krieg. Nun will man hier in Evian mit US-Präsident Trump über Vorschläge sprechen, die Deutschland, Frankreich und Großbritannien mit Zelensky beraten haben. Die Europäer wollen mit am Verhandlungstisch sitzen, sollte es zu neuen Gesprächen zwischen Russland und der Ukraine kommen. Das Problem, sie sind sich untereinander nicht einig, wer in Sachen Ukraine für sie sprechen soll. Außerdem ist die Initiative bei osteuropäischen EU-Mitgliedern wie Polen auf Skepsis gestoßen.
1: Und noch zur Fußball-WM. Die Favoriten tun sich überraschend schwer. Spanien hat einen Fehlstart hingelegt und nur ein 0:0 unentschieden gegen WM-Neuling Kap Verde erzielt. 2:2 unentschieden hat es dagegen im Spiel zwischen Neuseeland und dem Iran gegeben. Es war mit Spannung erwartet worden. Die iranische Mannschaft ist nämlich in Mexiko untergebracht und nur zum Spiel in die USA nach Los Angeles gereist. Iranische Fans durften ebenfalls nicht einreisen, deshalb war die Stimmung beim Spiel sehr gedämpft. Und es wird sonnig und freundlich mit ein paar Wolken. Gleich hören Sie mehr zum Wetter.
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1: Schön sonnig und bis zum Nachmittag sommerlich warm wird es heute wieder in Südtirol. Jetzt in der Früh halten sich nur wenige Wolken am Himmel, untertags ziehen Schleierwolken durch und ab Nachmittag bilden sich über den Bergen dickere Wolken. Daraus entstehen einzelne Wärmegewitter. Mit der Sonne steigen die Temperaturen kräftig an. 24 Grad im Wipptal und 30 im Unterland werden es heute noch. Jetzt in der Früh messen wir 19 Grad in Bozen, 15 in Meran, 14 in Schlanders, 13 Grad in Brixen und 10 in Bruneck. Die Wochenmitte morgen bringt viel Sonnenschein und einzelne Gewitter am Nachmittag, vor allem am Alpenhauptkamm.
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6: Guten Morgen aus der Landesverkehrsmeldezentrale. Ich bin Manuel Scutellaro. Auf der Brenner-Autobahn in Richtung Norden zwischen Brixen und dem Brenner gibt es LKW-Stau wegen Überlastung. Auf der Finchgauer Stadtstraße bei Kortsch kommt es in beiden Richtungen zu Behinderungen nach einem Unfall. Und die Jaufenpassstraße ist zwischen Gasteig und Kalch heute von 8 bis 18 Uhr wegen Asphaltierungsarbeiten gesperrt. Gute Fahrt!
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2: Guten Morgen, ich bin Gunde Bichler. Beim Musikwettbewerb Prima La Musica kann Südtirol künftig stärker mitreden. Unser Land wird nämlich zum eigenen Partner des österreichischen Musikwettbewerbs. Das bedeutet, dass die Teilnehmer nicht mehr so weit reisen müssen. Rund 5000 Musikschüler aus ganz Österreich und Südtirol zwischen 10 und 21 Jahren treten jedes Jahr an. Das Zusatzrentenzentrum Penzplan baut seine Infos aus. Es gibt sie künftig auch über WhatsApp. Ein neuer Kanal ist jetzt offen. Bisher hat es die Dienste von Penzplan über die Webseite gegeben. Hunderttausende in der Region Trentino-Südtirol sind bei Penzplan eingeschrieben. Nach dem tödlichen Tankstellenstreit in Kardaun ist jetzt eine Autopsie am Opfer durchgeführt worden, dem 67-jährigen Manfred Ricker. Es soll geklärt werden, ob ein Schlag, der Sturz oder möglicherweise ein Herzinfarkt zum Tod geführt hat. Für Fluggäste in der EU ändert sich einiges. Entschädigungen bei Verspätungen werden nicht gekürzt. Wer online Flugtickets bucht, soll standardmäßig den Preis mit Handgepäck angezeigt bekommen. Und Familien mit Kindern können künftig gratis Sitzplätze nebeneinander reservieren. Die Ukraine könnte Mitglied der EU werden. Jetzt sind die Beitrittsverhandlungen gestartet. Solche Verhandlungen dauern mitunter Jahre. Sie könnten allerdings für die Ukraine schneller ablaufen.
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5: Guten Morgen vom Wetterdienst. Heute geht es wieder freundlich und sommerlich durch den Tag. Sonne und Wolken wechseln sich ab. Am Nachmittag bilden sich dann Quellwolken und in der Folge ziehen ein paar mitunter gewitterige Regenschauer durch. Maximal 24 Grad im Wipptal und 30 Grad im Süden des Landes. Wie geht's weiter? In einem Wort hochsommerlich. Die kommenden Tage bringen perfektes Badewetter mit viel Sonnenschein. Am Mittwochnachmittag können ein paar Regenschauer entstehen, in den Tagen darauf werden in der zweiten Tageshälfte Gewitter wahrscheinlicher. Die Temperaturen steigen noch etwas an und erreichen im Burggrafenamt und Unterland bis zu 34, vielleicht sogar 35 Grad. Zum Schluss die Temperaturen von 7 Uhr. Bozen 18 Grad, in Auer 16, 13 Grad messen wir in Schlanders und Meran, 12 in Brixen, auf dem Reschen 11 Grad, dem Brenner 8, Sterzing, Brunneck und Doblach jeweils 7 Grad, auf der Plus in 2500 Metern 5 Grad bei schwachem Westwind, Innsbruck 13, Lienz 12 und Trient 19 Grad. Soviel zum Wetter mit Lukas Rastner.
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0: 10 vor 9. Und jetzt die Nachrichten.
1: Ab heute Ansuchen für Südolpass für Kinder und Jugendliche möglich. Fluggäste in der EU bekommen mehr Rechte. Und es ist sonnig und wärmt auf. Ich bin Gunde Bichler. Guten Morgen.
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1: Der Südtirol-Pass für Kinder und Jugendliche unter 19 Jahren kann ab heute verlängert oder neu beantragt werden, und zwar online über die Webseite von Südtirol Mobil. Der Pass gilt für Bus und Bahn in ganz Südtirol und teilweise auch in Trient. Er kostet 21 Euro. Kinder und Jugendliche können damit ein Jahr lang fahren. Die neue Karte wird automatisch Mitte September aktiviert. Wer 19 Jahre alt wird, sollte den Pass spätestens einen Tag vor dem 19. Geburtstag verlängern. Danach ist das nicht mehr möglich. Das Zusatzrentenzentrum Pensplan bietet seine Informationen jetzt auch über WhatsApp an. Schon bisher hat es viele Dienste online über die Webseite von Pensplan gegeben. Dort kann man sich ab sofort auch für den WhatsApp-Kanal anmelden, um ständig die neuesten Infos zu erhalten. Pensplan verwaltet 4 Zusatzrentenfonds in unserer Region. Südtirol wird vollwertiges Mitglied beim österreichischen Wettbewerb Primala Musica. Ab dem kommenden Jahr organisiert das Land eigene Landeswettbewerbe und unser Land kann mehr mitreden als bisher. Das bringe vor allem Vorteile für jüngere Musiker, weil sie nicht mehr so weit reisen müssen zu den einzelnen Wettbewerben, sagt Landesrat Philipp Achammer. Seit 30 Jahren zählt Primala Musica zu den wichtigsten Musikwettbewerben im deutschsprachigen Raum. Jedes Jahr treten rund 5000 Musikschüler zwischen 10 und 21 Jahren zu den Wettbewerben an. Gute Nachrichten für Flugreisende in der EU. Die Entschädigungen bei Verspätungen werden nicht gekürzt und in anderen Bereichen werden die Rechte der Passagiere sogar ausgebaut. Vertreter von Europaparlament und EU-Staaten haben sich auf einige Änderungen verständigt. Dieter Ebeling berichtet aus Brüssel.
2: Die EU-Abgeordneten wollten ursprünglich, dass Passagiere immer ein Recht auf Mitnahme eines kleinen Koffers haben. Damit konnten sie sich nicht durchsetzen. Aber Preise sollen im Netz immer einschließlich Handgepäck angezeigt werden, der Transparenz wegen. Kinder müssen nicht für einen reservierten Sitzplatz neben den Eltern zahlen. Bei Verspätungen bleibt es beim bisherigen. Ab 3 Stunden gibt es Geld, gestaffelt nach Entfernungen, wenn die Fluggesellschaft Schuld hat.
1: Die EU beginnt jetzt offiziell Beitrittsverhandlungen mit der Ukraine. In Luxemburg haben Vertreter beider Seiten am Abend die ersten Gespräche gestartet. Der ukrainische Präsident Selenskyj begrüßt den Verhandlungsbeginn. Bis die Ukraine vollwertiges Mitglied wird, können allerdings noch Jahre vergehen. Und das wird wieder ein schöner und sonniger Junitag. Es wird warm. Gleich hören Sie mehr zu den Temperaturen.
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1: Viel Sonnenschein und ein paar Wolken haben wir heute in Südtirol. Momentan halten sich am meisten Wolken zwischen Langtaufers und Xiers. Untertags können Schleierwolken durchziehen und über den Bergen bilden sich Quellwolken. Daraus entstehen bis zum Abend einzelne Gewitter. Mit der Sonne steigen die Temperaturen wieder kräftig an. 23 bis 30 Grad werden es heute noch. Schon jetzt messen wir 19 Grad in Kaltern und Laas, 18 in Gargazon, 16 Grad in Klausen, 13 in Toblach und 11 in Wolkenstein. Morgen Mittwoch geht es weiter mit einer freundlichen Mischung aus Sonne und Wolken.
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6: Guten Morgen aus der Landesverkehrsmeldezentrale, ich bin Manuel Scutellaro. Auf der Brenner-Autobahn in Richtung Norden zwischen Brixen und dem Brenner gibt es LKW-Stau wegen Überlastung. Auf der Finchgauer Stadtstraße bei Kortsch kommt es in beiden Richtungen zu Behinderungen nach einem Unfall. Und die Jaufenpassstraße ist zwischen Gasteig und Kalch heute von 8 bis 18 Uhr wegen Asphaltierungsarbeiten gesperrt. Gute Fahrt!
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1: Papst Johannes Paul II. Spricht am 16. Juni 2002 in Rom den Kapuzinermönch Padre Pio heilig, der von Millionen Katholiken, insbesondere in Italien, verehrt wird. 16. Juni 1963. Die russische Kosmonautin Valentina Tereshkova fliegt als erste Frau in den Weltraum. Sie startet mit dem Raumschiff Vostok 6 zu einem 71-stündigen Flug, bei dem sie die Erde 48 Mal umkreiste. Am Ende ihrer Mission erhielt Tereshkova die Auszeichnung Held der Sowjetunion. Sie flog nie wieder ins All, wurde aber zu einer Sprecherin der Sowjetunion. 16. Juni 1958. Der ehemalige ungarische Ministerpräsident Imre Nagy wird hingerichtet. Nagy wollte Ungarn in wirtschaftlicher und politischer Hinsicht liberalisieren, die Sowjetunion stellte sich aber dagegen. 16. Juni 1848. In Prag schlägt der österreichische Feldmarschall und Statthalter von Böhmen, Alfred Fürst von Windischgrätz, den Pfingstaufstand blutig nieder. Die Demonstranten hatten die Donaumonarchie in einen Bund gleichberechtigter Völker umwandeln wollen. 16. Juni 1826. Sultan Mahmud II., Herrscher über das Osmanische Reich, provoziert einen Aufstand der Janitscharen, um die immer mächtiger werdende Elitetruppe aufzulösen. Diese Maßnahme war Bestandteil einer Armeereform, die den Zerfall des Vielvölkerstaates bremsen sollte. 16. Juni 1654. Christina Alexandra, Königin von Schweden, dankt wegen ihrer zunehmenden Abneigung gegen die königlichen Amtspflichten ab. Auf dem Thron folgt ihr Vetter Karl X. Gustav.
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0: 10 vor 10. Und jetzt die Nachrichten.
1: Steinbrüche, Opposition kritisiert neue Regeln. Klimawandel, Folgen vor allem für Kinder fatal. Und es ist schön sonnig. Ich bin Gunde Bichler. Schönen Dienstagvormittag.
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1: In Südtirol können Steinbrüche künftig auch ohne positive Umweltprüfung genehmigt werden. Das hat der Gesetzgebungsausschuss im Landtag beschlossen. Bisher braucht es für den Abbau von Schotter, Porphyr und Marmor ein positives Gutachten der Landesumweltagentur. Das fällt künftig weg. Und das kritisiert die Opposition. Der Landtagsabgeordnete Andreas Leiter-Reber von der Freien Fraktion sagt, damit können Schottergruben eröffnet werden, auch wenn die Anrainer dagegen sind. Und auch der Abbau von Marmor kann durch die Landesregierung genehmigt oder verlängert werden. Das würde einem Totalausverkauf gleichkommen, weil das Geschäft mit Marmor äußerst lukrativ ist. In Leifers ist eine ältere Frau auf offener Straße bestohlen worden, und zwar mit dem sogenannten Umarmungstrick. Wie die Karabiniere mitteilen, hat sich vor ein paar Tagen eine Unbekannte der Frau genähert und sie umarmt. Dabei hat sie ihr eine Goldkette vom Hals gestohlen, obwohl sich die 75-Jährige gegen die Umarmung gewehrt hat. Die Frau hat sofort Anzeige erstattet. Die Karabiniere konnten die Unbekannte nach kurzer Zeit ausfindig machen. Sie war mit einem Auto in Brandzoll unterwegs. Das Schmuckstück wurde zwar nicht gefunden, aber die Seniorin hat die Diebin auf Fotos wiedererkannt. Der Südtirol-Pass für Jugendliche unter 19 Jahren kann ab heute verlängert oder neu beantragt werden, und zwar online über die Webseite von Südtirol Mobil. Der Pass gilt für Bus und Bahn in ganz Südtirol und teilweise auch in Trient. Er kostet 21 Euro. Kinder und Jugendliche können damit ein Jahr lang gratis fahren. Die neue Karte wird automatisch Mitte September aktiviert. Wer 19 Jahre alt wird, sollte den Pass spätestens einen Tag vor dem 19. Geburtstag verlängern. Danach ist das nämlich nicht mehr möglich. Kinder leiden extrem unter dem Klimawandel. Das zeigt ein neuer Bericht des Kinderhilfswerks UNICEF. Fast die Hälfte aller Kinder weltweit ist Klimagefahren ausgesetzt, steht in dem Bericht. Es sind über 1 Milliarde Kinder. Klimagefahren sind etwa Dürren, extreme Hitze, Stürme und Überschwemmungen, berichtet Fiona Reinhardt.
2: Kinder leiden laut UNICEF stärker unter den Folgen des Klimawandels als Erwachsene. Hitzewellen und Dürren seien hier dominierend, heißt es von UNICEF. Weltweit seien Kinder in der Sahelregion in Afrika mit am stärksten von Klimaauswirkungen betroffen, gefolgt von Bangladesch, Myanmar und Pakistan.
1: Die EU stärkt die Rechte von Passagieren bei Flugreisen. EU-Parlament und Mitgliedstaaten haben sich darauf geeinigt. Familien mit minderjährigen Kindern dürfen künftig im Flugzeug gratis Sitzplätze nebeneinander reservieren und Ticketpreise müssen übersichtlich dargestellt werden. Wer online nach Flugtickets sucht, soll standardmäßig den Preis mit Handgepäck angezeigt bekommen. Keine Änderung gibt es dagegen bei den Entschädigungen für Flugverspätungen. Und Wolken verdecken immer wieder die Sonne. Gleich gibt's die weiteren Aussichten.
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1: Schön sonnig, aber etwas diesig ist es heute in Südtirol. Immer wieder ziehen Wolkenfelder durch, die die Sonne zwischendurch verdecken. Am Nachmittag werden die Quellwolken über den Bergen dicker und einzelne Gewitter sind möglich. Die Sonne wärmt heute wieder auf, sommerliche 23 bis 30 Grad werden es. Aktuell hat es 13 Grad in Antholz, 19 in Auer und Marienberg, 18 Grad in Sarntein und 15 in Sterzing. Morgen Mittwoch geht es so ähnlich weiter mit Sonne und Wolken im Wechsel. Gegen Abend sind wieder Gewitter möglich.
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6: Aus der Landesverkehrsmeldezentrale begrüßt Sie Manuel Scutellaro. Schönen Vormittag. Auf der Brennerautobahn gibt es LKW-Stau in Richtung Norden zwischen Brixen und dem Brenner wegen Überlastung und in Richtung Süden zwischen Klausen und Bozen Nord wegen eines defekten LKWs. Und die Jaufenpassstraße ist zwischen Gasteig und Kalch bis 18 Uhr wegen Asphaltierungsarbeiten gesperrt. Kommen Sie gut und sicher ans Ziel.
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0: einen schönen Vormittag.
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1: Mit Umarmungstrick Goldkette gestohlen. G7-Staaten beraten über Ukraine-Krieg. Und Sonne und Wolken haben wir heute. Ich bin Gunde Bichler. Schönen Vormittag.
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1: In Leifers ist eine ältere Frau auf offener Straße bestohlen worden, und zwar mit dem sogenannten Umarmungstrick. Vor ein paar Tagen hat sich eine Unbekannte der Frau genähert und sie umarmt. Dabei hat sie ihr eine Goldkette vom Hals gestohlen, obwohl sich die 75-Jährige gegen die Umarmung gewehrt hatte. Die Frau hat sofort Anzeige erstattet. Die Karabiniere konnten die Unbekannte nach kurzer Zeit ausfindig machen. Sie war mit einem Auto in Brandsol unterwegs. Das Schmuckstück wurde zwar nicht gefunden, aber die Seniorin hat die Diebin auf Fotos wiedererkannt. Steinbrüche können in Südtirol künftig auch ohne positive Umweltprüfung genehmigt werden. Das hat der Gesetzgebungsausschuss im Landtag beschlossen. Bisher brauchte es für den Abbau von Schotter, Porphyr und Marmor ein positives Gutachten der Landesumweltagentur. Das fällt künftig weg. Und das kritisiert die Opposition. Der Landtagsabgeordnete Andreas Leiter-Reber von der Freien Fraktion sagt, damit können Schottergruben eröffnet werden, auch wenn die Anrainer dagegen sind. Und auch der Abbau von Marmor kann durch die Landesregierung genehmigt oder verlängert werden. Das würde einem Totalausverkauf gleichkommen, weil das Geschäft mit Marmor äußerst lukrativ ist, sagt Leiter-Reber. Tag 2 des G7-Gipfels in Evian in Frankreich. Heute beraten die Staats- und Regierungschefs der 7 Industrienationen unter anderem über den Ukraine-Krieg. Auch Präsident Zelensky ist dabei. Er ist vor kurzem in Evian angekommen. Aktuell sind ja die USA der größte Unterstützer der Ukraine, berichtet Ulf Mauder aus Moskau.
3: Für die Ukraine ist die US-Unterstützung weiter von großer Bedeutung. Dabei geht es nicht nur um Flugabwehrraketen vom Typ Patriot zum Schutz vor russischen Luftangriffen. Kiew nutzt für seine Gegenangriffe auf russische Ziele auch US-Geheimdienst und Satellitendaten. Hier in Moskau warnte Kreml-Chef Putin bei einem Telefonat mit US-Präsident Trump vor dem G7-Gipfel vor einer stärkeren Hilfe für die Ukraine. Alle Versuche, den Gang des Konflikts zugunsten Kiews zu wenden, seien zum Scheitern verurteilt, sagte Putin nach Kreml-Angaben.
1: Fast die Hälfte aller Kinder weltweit ist Klimagefahren ausgesetzt. Das steht in einem neuen Bericht des Kinderhilfswerks UNICEF. Vor allem Dürren und extreme Hitze bedrohen die Kinder, heißt es, aber auch Stürme und Überschwemmungen. Kinder seien körperlich empfindlicher und anfälliger für Krankheiten. Betroffen sind mehr als 1 Milliarde Kinder. Klimagefahren zeigen sich vor allem in der Sahelregion in Afrika, aber auch in asiatischen Ländern wie Bangladesch, Myanmar und Pakistan. Und bei uns verdecken Wolken immer wieder die Sonne. Es wird trotzdem angenehm warm. Gleich hören Sie mehr zu den Temperaturen.
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1: Ausgedehnte Wolkenfelder überziehen mittlerweile den Himmel über Südtirol. Sie verdecken die Sonne immer wieder. Es geht mit den Temperaturen trotzdem nach oben. Sommerliche 23 bis 30 Grad werden es heute noch. Aktuell messen wir 17 Grad in Corvara, 14 in Langtaufer, 16 in Deutschnofen, 18 Grad am Ritten und 15 in Therenten. Am Nachmittag bilden sich über den Bergen dickere Wolken und einzelne Gewitter sind möglich. Der morgige Mittwoch bringt uns viel Sonnenschein und ein paar Wolken und gegen Abend wieder einzelne Gewitter.
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6: Schönen Vormittag aus der Landesverkehrsmeldezentrale, wünscht Renate Stauder. Auf der Brenner Autobahn gibt es Lkw-Stau in Richtung Norden zwischen Sterzing und dem Brenner wegen Überlastung und in Richtung Süden zwischen Klausen und Putzen Nord wegen eines defekten Lkws. Die Jaufenpassstraße ist zwischen Gasteig und Kalk von 8 Uhr bis 18 Uhr wegen Asphaltierungsarbeiten gesperrt. Die Landesstraße Kastelroth-Waldbruck ist zwischen der Abzweigung Dissens und der Abzweigung St. Oswald nach Murenabgängen weiterhin gesperrt. Gute Fahrt!
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0: 10 vor 12.
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2: Grüß Gott, ich bin Sabrina Fleischmann. Nein zur Einsicht ins Bankkonto der Gemeindepolitiker, warum sich der Gemeindenverband wehrt. Die Sommerferien beginnen und viele Familien brauchen jetzt einen Betreuungsplatz. Wie schaut's heuer damit aus? Wie viel die Parlamentarier in Rom verdienen, das kann jeder von uns sehen. Sie müssen jedes Jahr ihre Steuererklärung veröffentlichen. Auch in Bozen müssen Bürgermeister und Stadträte schon bisher ihre Einkünfte offenlegen. Jetzt sollen weitere Gemeinden folgen. Die Region will neue Transparenzbestimmungen einführen für größere Gemeinden mit über 15.000 Einwohnern. Das sind Meran, Brixen, Brunnig und Leifers. Bürgermeister, Referenten und Gemeinderäte müssen dann Auskunft geben über ihr Einkommen und Vermögen, also wie viel sie auf dem Bankkonto haben und ob sie ein Haus, eine Wohnung oder ein Auto besitzen. Vom Gemeindenverband kommt heftiger Protest. Präsident Dominik Oberstaller sagt:
3: Vor allem für die Gemeinderäte, die ja 70, 80 Euro Sitzungsgeld bekommen, dementsprechend kommt vielleicht das Jahr zwischen 500 und 1000 Euro zusammen, dass sie dann diesen riesigen bürokratischen Aufwand betreiben, jegliche Einkommen offenzulegen. Und dementsprechend natürlich sehen wir das als nicht zielführend, wenn immer wieder noch mehr Papier produziert wird.
2: Der Gemeindenverband hat ein negatives Gutachten abgegeben und Präsident Oberstaller hofft, dass noch ein Ausweg gefunden wird. Wilmar Huber sitzt für das Team K im Gemeinderat von Brunnig.
4: Ich finde es halt maßlos übertrieben. Ich habe nichts zu verstecken, aber irgendwo sage ich Privacy. Nicht? Wir sind ja so weit, dass wir bei jeder Sache Privacy reden und irgendwann sage ich, nein, also wegen der Entschädigung, was ich kriege, muss ich jetzt nicht eine geschlossene Vermögenssituation haben. Absolut nicht.
2: Reinhard Bauer ist SVP-Fraktionssprecher im Meraner Gemeinderat. Er ist auch Verbraucherschützer und deshalb für Transparenz. Wenn Bürgermeister oder Referenten ihr Vermögen offenlegen müssen, sei das okay. Aber wenn auch Gemeinderäte und sogar deren Ehepartner, Eltern und Kinder finanziell durchleuchtet werden sollen, gehe das zu weit.
5: Gerade in Zeiten, in denen es ja auch immer wieder schwierig ist, Menschen für ein politisches Ehrenamt auch zu gewinnen, da müssen wir sehr aufpassen, dass wir mit dem Schlagwort Transparenz nicht eigentlich Stigmata meinen und dass das eine zu große Hürde sein wird. Also von daher ist, sagen wir, diese Entscheidung sicherlich in dieser Form nicht sinnvoll.
2: Der zuständige Regionalassessor ist Franz Locher. Er hat selbst keine Freude mit den neuen Bestimmungen und hofft, dass es nicht so weit kommen wird. Der Ball liegt bei der Regionalregierung, sagt Locher.
6: Wir werden das versuchen zu streichen, dass wir es ins Gesetz eben praktisch bis zum Regionalrat nicht hinbringen. Ich hoffe, das wäre das Vorschlag und danach schauen wir, wie es weitergeht, ob die Transparenzbestimmungen das auch zulassen.
2: Die Regionalregierung stimmt morgen ab. Ganz frei ist sie in ihrer Entscheidung aber nicht. Die Antikorruptionsbehörde hat ein Wörtchen mitzureden. Die Schule ist aus. Ab jetzt sind Sommerferien. Und die Kinder sind erst einmal zu Hause. Das ist für viele Eltern eine Herausforderung. Berufstätige haben kaum Zeit, selber auf die Kinder aufzupassen und brauchen einen Betreuungsplatz. Wilhelm Schatzer, wie schaut es heuer mit der Sommerbetreuung aus?
7: Es gibt davon mehr, sagt Familienlandesrätin Rosmarie Palmer. Sie hat am Vormittag einige Zahlen präsentiert. Es gibt mehr Betreuungsprojekte als vorigen Sommer. Über 700 sind es heuer. Außerdem gibt das Land mehr Geld dafür aus. Mit über 22 Millionen Euro sind es 1,6 Millionen mehr als voriges Jahr. Die Landesrätin sagt, dass es fast flächendeckend gelungen sei, das Angebot für die Kindergartenkinder auszudehnen.
8: In 103 Gemeinden werden Projekte von einer Länge von 6 Wochen angeboten, sogar in ganz kleinen Gemeinden. Wenn wir schauen, in Bredau 6 Wochen für den Kindergarten oder Laurein pro Feis mit 200-300 Einwohnern haben diese Gemeinden dort 7 Wochen gemeinsam, die angeboten werden. Und insgesamt im Kleinkinderbereich haben wir südtirolweit 181 Projekte und ich denke, das ist eine sehr positive Zahl.
7: Im Winter hat es noch große Aufregung gegeben, weil das Land die Regeln für die Sommerbetreuung geändert hat, und zwar speziell für die Organisationen, die Sommerwochen anbieten. Da war dann die Sorge, dass vieles nicht mehr organisiert werden kann. Jetzt ist es aber doch wieder ganz ähnlich wie letztes Jahr, sagt Angelika Sturfer, die Direktorin vom VKE.
9: Wir als VKE können sagen, dass wir rund 95% unserer Projekte heuer wie gewohnt anbieten können, außer unser sehr beliebtes Hüttenlager, was leider nicht mehr in die Kriterien fällt. Die Nachfrage steigt stetig und unsere Projekte sind alle ausgebucht.
7: Während es für die Kindergartenkinder also heuer mehr Sommerangebote von mindestens 6 Wochen am Stück gibt, ist es bei den größeren Kindern anders. Für Grund- und Mittelschüler dauern die Betreuungsprojekte meist 1 Woche oder 2 Wochen. Und da müssen sich die Familien dann so organisieren, dass sie die Kinder zu verschiedenen Sommerwochen anmelden, um die ganze Zeit abzudecken. Da ist der Stress für die Familien heuer gleich geblieben wie in den vergangenen Jahren, sagt Doris Albenberger von der Allianz für Familie.
10: Nach wie vor gab es diese sogenannten Click-Days im Februar, wo die Eltern bangen mussten, ob sie denn Platz für ihr Kind oder ihre Kinder bekommen. Nach wie vor ist das Problem, schaffe ich es überhaupt über den Sommer, kann ich es mir leisten? Und dann natürlich jetzt steht dann die logistische Herausforderung auch, wie man dann Kind A nach Platz A und Kind B nach Platz B bekommt und dann trotzdem um 8 Uhr bei der Arbeit sein kann.
7: Diese Probleme kennt die Landesrätin. Bei den Kosten für die Familien wurden Obergrenzen festgelegt, sagt sie. Mehr als 120 Euro darf eine Sommerwoche nicht kosten. Der Durchschnitt ist aber viel niedriger und liegt zwischen 52 und 78 Euro pro Woche. Und was die Clickdays anbelangt, so gab es die wieder bei speziellen, sehr beliebten Sommerwochen. Wer schnell war, hat da den Platz bekommen, sagt Landesrätin Palmer. Sie sagt aber auch, dass viele Gemeinden mittlerweile davon abgegangen sind und so viele Plätze anbieten, wie nachgefragt werden.
2: Der Finanzpolizei ist ein Schlag gegen Schwarzarbeit in Südtirol gelungen. Gleich mehr in den Kurznachrichten.
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2: Die Finanzpolizei hat wieder Baustellen in Südtirol kontrolliert. Es geht um fehlende Sicherheitsbestimmungen und Schwarzarbeit. Gunde Pichler mit den Kurznachrichten.
14: Ja, jetzt sind auf mehreren Großbaustellen in Südtirol rund 200 Arbeiter angetroffen worden, für die keine Sozialabgaben gezahlt worden sind. Es sind Baustellen auf Straßen und bei der Eisenbahn. Eine Firma mit Sitz in Kalabrien soll ein regelrechtes System aufgezogen haben, um die Abgaben zu umgehen. So wurden die Arbeiter offiziell auf Dienstreise geschickt, obwohl sie dauerhaft hier gearbeitet haben. Steinbrüche in Südtirol können künftig auch ohne positive Umweltprüfung genehmigt werden. Das hat der Gesetzgebungsausschuss im Landtag beschlossen. Bisher braucht es für den Abbau von Schotter, Porphyr und Marmor ein positives Gutachten der Landesumweltagentur. Und das fällt künftig weg. Andreas Leiter-Reber von der Freien Fraktion kritisiert das. Er sagt, jetzt könnten Schottergruben eröffnet werden, auch wenn die Anrainer dagegen sind. Und auch der Abbau von Marmor kann genehmigt oder verlängert werden. Das würde einem Totalausverkauf gleichkommen, weil das Geschäft mit Marmor äußerst lukrativ ist. In Leifers ist einer älteren Frau auf offener Straße eine Goldkette gestohlen worden mit dem sogenannten Umarmungstrick. Eine Unbekannte hatte sich der Frau genähert und sie umarmt und dabei die Goldkette entwendet. Die Frau hat sofort Anzeige erstattet. Die Karabinieri konnten die Unbekannte zwar ausfindig machen, die Kette ist aber nicht mehr aufgetaucht. Die langen Sommerferien haben jetzt auch für Grund- und Mittelschüler begonnen und auch für die Kindergartenkinder. Heute haben die Schulglocken zum letzten Mal geläutet. Für die Schüler der 3. Klasse Mittelschule beginnen morgen die Abschlussprüfungen und übermorgen geht die Matura los. In Südtirol treten rund 4000 Schüler aller 3 Sprachgruppen zur Matura an. Das Europaparlament entscheidet heute in Straßburg über ein Verbot für verschiedene Begriffe für vegetarische Ersatzprodukte. Auf Veggie-Produkten darf künftig nicht mehr Hühnchen oder Rindfleisch stehen, auch Steak, Bacon oder Leber sind verboten. Was bleibt, sind Begriffe wie Veggie-Burger, Wurst, Schnitzel oder Nuggets. Die neue Regelung gilt vorerst für 1,5 Jahre.
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14: Die Zentralbank in Japan reagiert auf die gestiegenen Energiepreise durch den Iran-Krieg. Sie hat jetzt den Leitzins angehoben von 0,75 auf 1%. Es ist der höchste Zins seit über 30 Jahren. Sie will damit Inflation eindämmen. Die japanische Währung, der Yen, ist derzeit sehr schwach. Dadurch sind Öl und Gas, die aus dem Ausland importiert werden, sehr teuer. Die Inflation liegt bei 6%. Jetzt wartet Japan so wie alle anderen Staaten auch gespannt darauf, ob das Abkommen USA-Iran tatsächlich ab Freitag umgesetzt wird und Schiffe wieder durch die Meeresenge von Hormuz fahren können. Es sind ja vor allem Öltanker. Schauen wir noch auf die Börsen in Europa. Sie sind im Plus. MIB-Index in Mailand mit 1%, DAX in Frankfurt mit 0,9%.
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2: Für fast alle Schüler haben die Sommerferien angefangen. Und das heißt für viele Urlaub. Ausgerechnet bei den Flugpreisen gibt es heuer aber Turbulenzen. Wegen des Iran-Krieges haben viele befürchtet, dass die Flüge heuer im Sommer besonders teuer werden. Aber Birgit Locher, überraschenderweise ist das gar nicht so.
15: Nein, die Preise sind doch nicht so hoch wie befürchtet. Zwar sind die Ticketpreise im Vergleich zum letzten Jahr ein bisschen gestiegen, aber im normalen Rahmen, sagt Katja Gatterer vom Reisebüro Alpina Tour Dolomit in Bruneck.
16: Das sind ganz normale Preissteigerungen, die eigentlich jedes Jahr stattfinden. Aber ausgerechnet auf einen Flugpreis macht das eigentlich nichts aus, weil das sind ca. 10 Euro. Oder vielleicht seien Sie jetzt bei einem Langstreckenflug 40 oder 50 Euro, aber das ist irrelevant in dem Moment, wenn ein Ticket 1.000 Euro kostet und das kostet dann noch 1.050, nachher ist das jetzt sicher nicht der Grund, das Ticket nicht zu kaufen.
15: Was sich aber geändert hat, ist das Buchungsverhalten. Flugreisende sind vorsichtiger geworden. Buchungen kommen erst später und kurzfristiger rein, sagt Verena Wender vom Bozner Reisebüro Primus Touristik. Und auch die Reiseziele verschieben sich.
17: Es ist ja immer noch so, dass eben da mittlerweile Osten natürlich Rückgänge verzeichnet, aber es wird alles verschoben auf Afrika, auf Südamerika und auch auf große Teile Asiens, die wirklich im Moment sehr wachsen. Also jene Reisende, die vorher vielleicht geplant hatten, in den Mittleren Osten zu reisen, die weichen einfach jetzt aus auf andere Ziele.
15: Sagt Verena Wendter. Der Flugsommer wird heuer also ein bisschen anders, aber längst nicht so teuer wie befürchtet.
2: Und es gibt noch weitere Änderungen beim Fliegen. Das EU-Parlament hat Änderungen bei den Fluggastrechten beschlossen. Unser Korrespondent Dieter Ebeling berichtet aus Brüssel.
18: Künftig müssen im Netz alle Preise das Handgepäck enthalten, also Klarheit und Transparenz. Kleine Fortschritte am Rande, Schreibfehler in Namen auf Tickets können kostenlos korrigiert werden in Zukunft und Kinder brauchen für Platzreservierung neben den Eltern nichts zu zahlen.
2: Diese Änderungen sind noch nicht ganz in trockenen Tüchern. Sie müssen noch von den Mitgliedstaaten bestätigt werden. Und dann haben die Fluggesellschaften ein Jahr Zeit, sie umzusetzen. Das heißt, voraussichtlich im Sommer 2027 treten die Neuerungen dann in Kraft.
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2: Die Sonne hat nicht mehr viel zu melden und am Nachmittag können auch ein paar Regenschauer durchziehen. Auch einzelne Gewitter sind möglich. Die Temperaturen bleiben aber sommerlich mit bis zu 30 Grad im Ettstall. Wie sind denn die weiteren Aussichten, Lukas Rassner vom Landeswetterdienst?
19: Auch morgen stellt sich wieder sommerliches Wetter mit einigem an Sonnenschein ein. Es ziehen aber auch Wolken durch und speziell am Alpenhauptkamm gibt es mit der nordwestlichen Anströmung zeitweise dichtere Wolkenfelder. In der zweiten Tageshälfte entstehen einzelne Regenschauer, die Temperaturen steigen etwas an und erreichen maximal 26 bis 33 Grad. In den Tagen darauf steigt der Luftdruck an, gleichzeitig wird die Atmosphäre aber auch labiler. Das heißt, die nächsten Tage bringen in der ersten Tageshälfte immer sehr sonniges Wetter, nachmittags muss man aber jeweils mit Gewittern rechnen. Die Temperaturen erreichen spätestens am Wochenende um 35 Grad.
2: Das war das Südtirol-Journal Mittagsmagazin vom Dienstag. Ich bin Sabrina Fleischmann und wünsche Ihnen noch einen schönen Tag.
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20: Schönen Vormittag aus der Landesverkehrsmeldezentrale Windstrenate Stauder. Auf der Brenner Autobahn gibt es Lkw-Stau in Richtung Norden zwischen Störzing und dem Brenner wegen Überlastung und in Richtung Süden zwischen Klausen und Putzen Nord wegen eines defekten Lkws. Die Jaufenpassstraße ist zwischen Gasteig und Kalch von 8 Uhr bis 18 Uhr wegen Asphaltierungsarbeiten gesperrt. Die Landesstraße Kastelruth-Weidbruck ist zwischen der Abzweigung Dissens und der Abzweigung St. Oswald nach Murenabgängen weiterhin gesperrt. Gute Fahrt!
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1: Schwarzarbeit, Schwindel auf Großbaustellen in Südtirol aufgeflogen. Sommerbetreuung, heuer mehr Angebote für Kindergartenkinder. Und es ist meist bewölkt, nur vereinzelt sonnig. Ich bin Marlies Winkler, schönen Dienstagmittag.
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1: In Südtirol ist ein Schwindel mit Schwarzarbeit aufgeflogen. Die Finanzpolizei hat auf mehreren Großbaustellen Arbeiter angetroffen, für die keine Sozialabgaben gezahlt wurden. Insgesamt waren das rund 200 Arbeiter. Es handelt sich um Baustellen auf Straßen und bei der Eisenbahn. Eine Firma mit Sitz in Kalabrien soll ein regelrechtes System aufgezogen haben, um sich die Sozialabgaben für Mitarbeiter zu sparen. So wurden die Arbeiter offiziell auf Dienstreise geschickt, obwohl sie dauerhaft hier gearbeitet haben. Der Schwindel soll nun schon seit 5 Jahren laufen, sagt die Finanzpolizei. In dieser Zeit sind 200.000 Euro an Sozialversicherungsbeiträgen nicht eingezahlt worden. Die Firma muss diese Summe nun nachzahlen und obendrauf kommen 150.000 Euro Strafe. Angebote für die Sommerbetreuung gibt es heuer in allen Gemeinden in Südtirol. Und auch insgesamt sind es mehr, sagt Familienlandesrätin Rosmarie Palmer. Es gibt über 700 Angebote für Kinder und Jugendliche von 3 bis 15 Jahren. Besonders das Angebot für Kindergartenkinder wurde ausgebaut. Für sie ist vielerorts mindestens die Hälfte der Ferienzeit abgedeckt, sagt Landesrätin Palmer.
3: In 103 Gemeinden werden Projekte von einer Länge von 6 Wochen angeboten, sogar in ganz kleinen Gemeinden. Wenn wir schauen, in Bredau 6 Wochen für den Kindergarten oder Laurein pro Feis mit 200-300 Einwohnern haben diese Gemeinden doch 7 Wochen gemeinsam, die angeboten werden. Und insgesamt im Kleinkinderbereich haben wir südtirolweit 181 Projekte und ich denke, das ist eine sehr positive Zahl.
1: Das Land zahlt für die Sommerbetreuung über 22 Millionen Euro. Die Kosten für die Familien liegen im Durchschnitt zwischen 52 und 78 Euro pro Woche und Kind. Die Inflation in Südtirol ist heuer im Mai im Vergleich zum April ganz leicht gesunken. Vergleicht man die Preise allerdings mit dem Mai vor einem Jahr, dann ist sie um 3,4% gestiegen. Das geht aus den neuen Daten des Istat hervor. Den größten Anstieg gibt es bei Freizeit, Sport und Kultur, den größten Rückgang bei Nahrungsmitteln. Unverändert sind die Preise in Bars und Restaurants. Am Realgymnasium in Bozen gibt es jetzt schon das 2. Schuljahr in Folge einen internationalen Klassenzug. Dabei wird in Deutsch, Italienisch und vor allem Englisch unterrichtet und internationales Denken gefördert. Jetzt hat die Schule dafür eine internationale Anerkennung bekommen. Sie ist die erste in Südtirol, die einem Kreis von weltweit vernetzten Schulen angehört. Das Europaparlament entscheidet heute in Straßburg über ein Verbot für verschiedene Begriffe für vegetarische Ersatzprodukte. Auf Veggie-Produkten darf künftig nicht mehr Hühnchen oder Rindfleisch stehen, auch Steak, Bacon oder Leber sind verboten. Die Begriffe Veggie-Burger, Wurst, Schnitzel und Nuggets bleiben allerdings erlaubt. Die neue Regelung gilt vorerst für 1,5 Jahre. Ja, und am Nachmittag gibt es viele Wolken und einzelne Regenschauer. Alle Details zum Wetter hören Sie gleich.
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1: Die Sonne legt eine Pause ein. Am Abend kommt sie wieder vereinzelt zum Vorschein. Dann gibt es aber auch einzelne Regenschauer aus den Quellwolken, die sich jetzt am Nachmittag bilden. Bei den Temperaturen gibt es heute noch maximal 23 bis 30 Grad. Gerade hat es in Algund 23 Grad, in Glurns 20, 19 in Lüsen und in Margreit 24 Grad. Morgen gibt es wieder mehr Sonne, nur im Norden halten sich die Wolken etwas hartnäckiger. Dazu gibt es heiße 26 bis bis 33 Grad. Am Nachmittag sind auch morgen wieder gebietsweise ein paar Regenschauer und Gewitter möglich.
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6: Aus der Landesverkehrsmeldezentrale begrüßt Sie Renate Stauder. Die Aufenbachstraße ist zwischen Gasteig und Kalch bis 18 Uhr wegen Asphaltierungsarbeiten gesperrt. Gesperrt ist weiterhin die Landesstraße Kastelroth-Weitbruck zwischen der Abzweigung Dissens und der Abzweigung St. Oswald. Auf der Gadertaler Staatsstraße gibt es bei Zwischenwasser bis 18 Uhr eine Einbahnregelung und zeitweilige Sperren bis zu 10 Minuten wegen Feldsicherungsarbeiten. Weitere Einbahnregelung wegen Arbeiten gibt es auf der Brenner Staatsstraße nördlich von Fahren und auf der Staatsstraße im oberen Finchgau bei Schludarns. Gute Fahrt!
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1: In den nächsten Stunden ziehen vermehrt dichtere, hohe Wolkenfelder durch. Die Sonne gerät etwas in den Hintergrund. Aus den Quellwolken am Nachmittag sind ein paar Regenschauer möglich. Und das alles bei Maximalwerten von 23 Grad im Bibtal und 30 im Süden des Landes. Auch der morgige Mittwoch bringt einiges an Sonnenschein mit durchziehenden Wolken. Am Alpenhauptkamm gibt es von Norden her zeitweise dichtere Wolkenfelder. In der zweiten Tageshälfte können sich einzelne Regenschauer entwickeln. Die Temperaturen steigen an und erreichen maximal 26 bis 33 Grad. In der zweiten Wochenhälfte bestimmt dann hoher Luftdruck, aber labile Luftmassen das Wettergeschehen. Wir können uns auf hochsommerliche Bedingungen mit am Vormittag viel Sonnenschein einstellen. Nachmittags muss man aber jeweils mit Gewittern rechnen. Die Temperaturen steigen noch weiter an und erreichen im Süden des Landes die 34 oder sogar 35 Grad. Soviel zum Wetter mit Lukas Rastner.
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0: 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Und jetzt die Nachrichten.
1: Veggie-Burger bleibt erlaubt, Tofu-Steak künftig verboten. Heuer mehr Angebote für die Sommerbetreuung. Und es ist meistbewölkt, später kann es regnen. Ich bin Marlies Winkler, schönen Nachmittag.
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1: Vegetarische Produkte dürfen weiterhin Burger und Schnitzel heißen. Das hat das EU-Parlament heute entschieden. Verboten sind künftig allerdings Bezeichnungen wie Seitan-Steak oder veganes Huhn. Auch Tofu-Kotelett oder fleischloser Leberkäse sind nicht mehr erlaubt. Das mögliche Verbot der Bezeichnungen Veggie-Burger oder Seitan-Schnitzel hatte im Vorfeld für viele Diskussionen gesorgt, ist nun aber nicht eingetreten. Die Schule ist aus, ab jetzt sind Sommerferien fast 12 Wochen lang. Viele Familien sind in dieser Zeit auf Sommerbetreuung angewiesen. Heuer gibt es mehr Projekte, insgesamt sind es über 700 für Kinder und Jugendliche von 3 bis 15 Jahren. Besonders das Angebot für Kindergartenkinder wurde ausgedehnt. Trotzdem beginnt für viele Eltern eine stressige Zeit, sagt Doris Albenberger von der Allianz für Familie.
2: Jetzt steht dann die logistische Herausforderung auch, wie man dann Kind A nach Platz A und Kind B nach Platz B bekommt und dann trotzdem um 8 Uhr bei der Arbeit sein kann.
1: Das Land gibt heuer über 22 Millionen Euro für die Sommerbetreuung aus. Die Kosten für die Familien betragen im Durchschnitt zwischen 52 und 78 Euro pro Woche und Kind. Die Inflation in Südtirol ist heuer im Mai im Vergleich zum April ganz leicht gesunken. Vergleicht man die Preise allerdings mit dem Mai vor einem Jahr, dann ist sie um 3,4% gestiegen. Das geht aus den neuen Daten des Istat hervor. Den größten Anstieg gibt es bei Freizeit, Sport und Kultur, den größten Rückgang bei Nahrungsmitteln. Unverändert sind die Preise in Bars und Restaurants. Die Carabinieri haben in Bozen 2 junge Männer festgenommen. Sie sollen mit ihren Elektrofahrrädern Kokain in den Stadtvierteln Kaiserau und Firmian ausgeliefert und verkauft haben. Der erste junge Mann wurde in der Reschenstraße angehalten. In seiner Fahrradtasche waren 84 bereits abgebackte Dosen Kokain. Der zweite junge Mann wurde ebenfalls an der Reschenstraße angehalten. Auch er hatte Kokain bei sich. Am Realgymnasium in Bozen gibt es jetzt schon das zweite Schuljahr in Folge einen internationalen Klassenzug. Dabei wird in Deutsch, Italienisch und vor allem Englisch unterrichtet und internationales Denken gefördert. Jetzt hat die Schule dafür eine internationale Anerkennung bekommen. Sie ist die erste in Südtirol, die einem Kreis von weltweit vernetzten Schulen angehört. Und viele Wolken und einzelne Regenschauer gibt es jetzt am Nachmittag. Alles Weitere zum Wetter hören Sie gleich.
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1: Morgen gibt es wieder mehr Sonne bei den meisten von uns. Dichtere Wolken halten sich aber noch an der Grenze zu Nordtirol. Dazu gibt es morgen sommerliche Höchstwerte von 26 bis 33 Grad. Heute Nachmittag haben noch die Wolken das Sagen. Am Abend lockert es zwar wieder ein bisschen auf, stellenweise gibt es aber auch ein paar Regenschauer. Bis zu 23 und 30 Grad gibt es heute noch. Gerade hat es in Schluderns und Diers 21 Grad, in Doblach 20 und in Sterzing 22 Grad.
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5: Aus der Landesverkehrsmeldezentrale begrüßt Sie Renate Stauder. Die Aufenpassstraße ist zwischen Gasteig und Kalch bis 18 Uhr wegen Asphaltierungsarbeiten gesperrt. Gesperrt ist weiterhin die Landesstraße Kastelroth-Weitbruck zwischen der Abzweigung Dissens und der Abzweigung St. Oswald. Auf der Gadertaler Staatsstraße gibt es bei Zwischenwasser bis 18 Uhr eine Einbahnregelung und zeitweilige Sperren bis zu 10 Minuten wegen Felssicherungsarbeiten. Weitere Einbahnregelung wegen Arbeiten gibt es auf der Brenner Staatsstraße nördlich von Fahren und auf der Staatsstraße im oberen Finchgau bei Schludarns. Gute Fahrt!
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0: 10 vor 3. Und jetzt die Nachrichten.
1: Verkehrsunfall bei Verona, 27-jähriger Südtiroler ums Leben gekommen. Sommerurlaub, Flugtickets sind weniger teuer als befürchtet. Und es ist meist bewölkt, später regnet es vereinzelt. Ich bin Marlies Winkler, schönen Nachmittag.
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1: Bei einem Unfall auf der Brenner-Autobahn bei Verona ist ein 27-jähriger Südtiroler ums Leben gekommen. Zu dem Unfall ist es auf der Südspur gekommen, kurz nach der Mautstelle Affi. Der junge Mann aus Leifers ist mit seinem Auto auf einen stehenden LKW in der Haltebucht gekracht. Die 29-jährige Beifahrerin hat sich beim Aufprall schwer verletzt. Sie ist in ein Krankenhaus von Verona eingeliefert worden. Ferienzeit bedeutet für die meisten auch Urlaubszeit. Viele entscheiden sich für eine Flugreise. Wegen des Iran-Krieges hatten einige heuer höhere Flugpreise befürchtet. Die Tickets kosten zwar etwas mehr als letztes Jahr, allerdings sei der Preisanstieg noch im Normbereich, sagt Katja Gatterer vom Reisebüro Alpina Tour Dolomit in Bruneck.
2: Augerechnet auf den Flugpreis macht es eigentlich nichts aus, weil das sind circa 10 Euro. Oder vielleicht seien sie jetzt auch bei einem Langstreckenflug 40 oder 50 Euro. Aber das ist irrelevant in dem Moment, wenn ein Ticket 1.000 Euro kostet und das kostet dann noch 1.050. Nachher ist das jetzt sicher nicht der Grund, das Ticket nicht zu kaufen.
1: Für die Reisenden gibt es aber noch andere gute Neuigkeiten. Das EU-Parlament hat sie beschlossen. Unter anderem müssen Fluglinien künftig alle Preise inklusive Handgepäck anzeigen. Damit soll der Preisvergleich einfacher werden. Die Carabinieri haben in Bozen zwei junge Männer festgenommen. Sie sollen mit ihren Elektrofahrrädern Kokain in den Stadtvierteln Kaiserau und Firmian ausgeliefert und verkauft haben. Der erste junge Mann wurde in der Reschenstraße angehalten. In seiner Fahrradtasche waren 84 bereits abgepackte Dosen Kokain. Und auch der zweite junge Mann war entlang der Reschenstraße unterwegs. Auch er hatte Kokain bei sich. Das Parlament in Wien befasst sich heute mit den Schützen und ihren Waffen. Es geht um die Frage, ob die Nordtiroler Schützen damit über den Brenner fahren dürfen. Geklärt werden muss, ob Österreich mit Italien eine Regel ausarbeitet, die rechtlich standhalten kann. Die Schützen von Nord- und Südtirol diskutieren mit den Behörden in Wien und Rom schon seit 4 Jahren über das Tragen der Waffen auch im jeweils anderen Land. Die USA feiern heuer am 4. Juli ihren 250. Gründungstag. Wenig überraschend, dass US-Präsident Trump diesen zur politischen Selbstdarstellung nutzen will. Trump sagt, er werde die spektakulärste aller Trump-Kundgebungen veranstalten. Er verspricht die größte Feuerwerksshow der Geschichte und Flugshows. Und Militärkapellen sollen patriotische Melodien und amerikanische Klassiker spielen und seine persönliche Playlist. Zuvor hatten zahlreiche Musiker aus Protest gegen Trump einen Auftritt am 4. Juli verweigert. Ja, viele Wolken, etwas Sonne und einzelne Regenschauer. Heute ist von allem etwas dabei. Mehr dazu hören Sie gleich.
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1: Morgen scheint die Sonne wieder verbreitet. Dazu gibt es sommerliche Höchstwerte von 26 bis 33 Grad. Nur im Norden bleiben dichtere Wolken hängen. Morgen Nachmittag gibt es mit ein paar Regenplatscher dann auch ein bisschen Abkühlung. Heute haben wir es meist grau, bewölkt. Am Abend bekommt diese Wolkendecke dann wieder Löcher und die Sonne zeigt sich. Stellenweise gibt es am Abend aber auch ein paar Regenschauer. Wir werfen noch einen Blick auf die aktuellen Temperaturen. Gerade messen wir in Pfunders 20 Grad, 18 in Wolkenstein, in Gargazon 27 und in Ayers 23 Grad.
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6: Guten Nachmittag wünscht Manuel Scutellaro aus der Landesverkehrsmeldezentrale. Auf der Brenner-Autobahn in Richtung Süden zwischen dem Brenner und Sterzing gibt es Kolonnenverkehr wegen einer Baustelle. Die Jaufenpassstraße ist zwischen Gasteig und Kalch noch bis 18 Uhr wegen Asphaltierungsarbeiten gesperrt und die Landesstraße Waldburg-Hastelroth bleibt zwischen der Abzweigung Tisenz und der Abzweigung St. Oswald wegen Arbeiten nach einem Mondabgang weiterhin gesperrt. Allen unterwegs gute und sichere Fahrt.
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0: 10 vor 4. Und jetzt die Nachrichten.
1: Flugreisen im Sommer, Buchungsverhalten verändert sich. 27-jähriger Südtiroler stirbt bei Unfall nahe Verona. Und Sonne und Wolken wechseln sich ab. Ich bin Marlies Winkler, schönen Nachmittag.
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1: Fast alle Schülerinnen und Schüler sind heute in die Sommerferien gestartet und viele fliegen jetzt in den Urlaub. Und obwohl einige befürchtet haben, dass die Flüge aufgrund des Iran-Krieges teurer werden, sind die Preise doch nicht so hoch. Das Buchungsverhalten habe sich aber geändert. Flugreisende sind vorsichtiger geworden. Buchungen kommen erst später rein und kurzfristiger, sagt Verena Wender vom Bozner Reisebüro Primus Touristik. Und auch die Reiseziele verschieben sich.
2: Es ist ja immer noch so, dass eben der Mittlere Osten natürlich Rückgänge verzeichnet, aber es wird alles verschoben auf Afrika, auf Südamerika und auch auf große Teile Asiens, die wirklich im Moment sehr wachsen.
1: Und es gibt weitere Änderungen beim Fliegen. Das EU-Parlament hat Änderungen bei den Fluggastrechten beschlossen. Unter anderem müssen die Fluglinien in Zukunft alle Preise inklusive Handgepäck anzeigen. Die Änderungen treten voraussichtlich im Sommer 2027 in Kraft. Bei einem Unfall auf der Brennerautobahn bei Verona ist ein 27-jähriger Südtiroler ums Leben gekommen. Zu dem Unfall ist es auf der Südspur gekommen, kurz nach der Mautstelle Affi. Der junge Mann aus Leifers ist mit seinem Auto auf einen stehenden LKW in der Haltebucht gekracht. Die 29-jährige Beifahrerin hat sich beim Aufprall schwer verletzt. Sie ist in ein Krankenhaus von Verona eingeliefert worden. Das Parlament in Wien befasst sich heute mit den Schützen und ihren Waffen. Es geht um die Frage, ob die Nordtiroler Schützen damit über den Brenner fahren dürfen. Geklärt werden muss, ob Österreich mit Italien eine Regel ausarbeitet, die rechtlich standhalten kann. Die Schützen von Nord- und Südtirol diskutieren mit den Behörden in Wien und Rom schon seit 4 Jahren über das Tragen der Waffen auch im jeweils anderen Land. Die Politik versucht, dem Missbrauch von KI entgegenzuwirken. Jetzt hat das Europaparlament Apps verboten, mit denen man Deepfakes erstellen kann. Das sind sexualisierte Bilder und Videos, die ohne die Zustimmung der Betroffenen erstellt werden. In den letzten Monaten hat es in Italien ja zahlreiche Fälle von Deepfakes gegeben. Erstellt wurden etwa Kinderpornografie und Fake-Bilder von Politikerinnen, darunter auch von Ministerpräsidentin Meloni. Das neue EU-Verbot tritt ab 2. Dezember in Kraft. Die USA feiern heuer am 4. Juli ihren 250. Gründungstag. Wenig überraschend, dass US-Präsident Trump diesen zur politischen Selbstdarstellung nutzen will. Trump sagt, er werde die spektakulärste aller Trump-Kundgebungen veranstalten. Er verspricht die größte Feuerwerksshow der Geschichte. Und Militärkapellen sollen patriotische Melodien und amerikanische Klassiker spielen und seine persönliche Playlist. Zuvor hatten zahlreiche Musiker aus Protest gegen Trump einen Auftritt am 4. Juli verweigert. Sonne und Wolken im Wechsel, später kann es auch regnen. Alles Weitere zum Wetter hören Sie gleich.
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1: Ja, so langsam wird das wieder was mit der Sonne. Hier und da hat sie sich ein bisschen Platz zurückerkämpft zwischen den vielen Wolken. Am Abend kann es dann noch vereinzelt regnen. Gerade hat es im Burgstall 27 Grad, in Kienz 24, in Prat 21 und in Waldbruck 26 Grad. Morgen steht dann wieder mehr Sonne auf dem Programm. Dazu gibt es Höchstwerte zwischen 26 und 33 Grad. Am Nachmittag sind auch morgen wieder stellenweise ein paar Regenschauer dabei.
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5: Schönen Dienstagnachmittag aus der Landesverkehrsmeldezentrale. Ich bin Manuel Scutellaro. Die Jaufenpassstraße zwischen Gasteig und Kalch ist noch bis 18 Uhr wegen Asphaltierungsarbeiten gesperrt. Die Landesstraße Weidburg-Kastelruth bleibt wegen Arbeiten nach einem Mondabgang weiterhin gesperrt. Und auf der Gardertaler Staatsstraße zwischen Bikolein und Zwischenwasser gibt es eine Einbahnregelung mit Wartezeiten bis zu 10 Minuten wegen Feldsicherungsarbeiten. Kommen Sie gut und sicher ans Ziel.
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1: 10:05.
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2: Weniger Angestellte im Handel, Auswirkungen von Einkaufszentren untersucht. Offenlegung von Gehalt und Vermögen, Gemeindenverband ist dagegen. Und meist ist es bewölkt, vereinzelt sonnig. Ich bin Madis Winkler, schönen Nachmittag.
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2: Wenn Einkaufszentren entstehen, fürchten Kaufleute der Innenstädte oft negative Konsequenzen. Wie sich Einkaufszentren bei uns auf die Beschäftigung im Handel auswirken, hat nun der Arbeitsmarktservice untersucht. Und die Ergebnisse sind unterschiedlich. In Bozen hat sich die Eröffnung des 20 und des Walterparks nicht negativ auf die Beschäftigung im Handel ausgewirkt. In Meran und Algund hingegen gäbe es weniger Beschäftigung im Handel, wenn man die beiden Einkaufszentren rausrechnet. Und am Brenner gibt es wegen des Einkaufszentrums mehr Angestellte im Handel. Insgesamt haben bei uns in Südtirol 80% der 20 bis 64-Jährigen einen Job. Bis 2030 sollen es noch 3% mehr werden. Parlamentarier müssen öffentlich machen, wie viel sie verdienen. Auch beim Bürgermeister und den Stadträten von Bozen ist das so. In Zukunft könnte das auch für die anderen Gemeinden mit mehr als 15.000 Einwohnern gelten. Das wären Meran, Brixen, Bruneck und Leifers. Dann müssten auch die Bürgermeister, Referenten und Gemeinderäte dieser Orte ihr Einkommen und Vermögen öffentlich machen. Der Gemeindenverband protestiert dagegen. Transparenz sei gut und recht, aber man könne es auch übertreiben, sagt Präsident Dominik Oberstaller.
4: Es hat auch keinen Sinn, wenn jetzt die Gemeinderatsposition ein sehr geringer Nebenverdienst ist, dass man dann sein gesamtes Einkommen offenlegen muss, glaube ich, ist nicht wirklich notwendig beziehungsweise auch zielführend.
2: Der Gemeindenverband hat ein negatives Gutachten abgegeben. Die Regionalregierung wird morgen darüber abstimmen. Der Juni steht im Zeichen des Regenbogens für Toleranz gegenüber allen sexuellen Orientierungen und Identitäten. Wer von der Norm abweicht, hat es in einigen Branchen besonders schwer. Wie ist es etwa als Soldat schwul oder transsexuell zu sein? Um diese Frage und allgemein um das Thema Queerness im Militär geht es bei einer Online-Vortragsreihe der Festung Franzensfeste. Das Militär wurde von den Veranstaltern deshalb gewählt, weil dort Vorstellungen von Männlichkeit, Disziplin und Zugehörigkeit eine besonders große Rolle spielen. Nach dem Anschlag auf die Brennerbahnlinie am 30. Mai hat die Polizei nun 7 Verdächtige festgenommen. Sie sollen einer anarchistischen Terrorgruppe angehören. Die Verdächtigen kommen aus dem Großraum Rom und hatten Verbindungen zu anderen Anarchisten in Bologna, Mailand und Neapel. 2 Festgenommene sollen für den Anschlag auf die Zugstrecke zu Beginn der Olympischen Winterspiele Mailand-Cortina verantwortlich sein. Und die Gruppe hat sich auch zu den Schäden an der Bahnstrecke zwischen Verona und dem Brenner vom 30. Mai bekannt. Erst nach und nach regeln Gesetze den Missbrauch von KI. Nun führt das Europaparlament ein Verbot für Apps ein, mit denen man Deepfakes erstellen kann. Das sind sexualisierte Bilder und Videos, die ohne die Zustimmung der Betroffenen erstellt werden. In den letzten Monaten hat es in Italien ja zahlreiche Fälle von Deepfakes gegeben. Erstellt wurden etwa Kinderpornografie und Fake-Bilder von Politikerinnen, darunter auch von Ministerpräsidentin Meloni. Das neue EU-Verbot tritt ab 2. Dezember in Kraft. Ja, viele Wolken gibt es über Südtirol. Es kann heute auch noch vereinzelt regnen. Alles weitere zum Wetter hören Sie gleich.
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2: Ja, da ist mittlerweile von allem etwas dabei. Vielerorts gibt es Wolken, zwischendurch immer mal wieder ein paar Sonnenstrahlen und stellenweise fallen Regentropfen, wie gerade im Arndal zum Beispiel. Da hat es jetzt in Rhein in Taufer 17 Grad, in Penz sind es 20, in Meran 27 und in Eppern 25 Grad. Morgen gibt es wieder mehr Sonne. Ein paar dichtere Wolken halten sich im Norden an der Grenze zu Nordtirol. Und am Nachmittag wird es auch morgen wieder stellenweise nass. Das alles bei sommerlichen Temperaturen. Höchstwerte von 26 bis 33 Grad.
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1: Schönen Nachmittag aus der Landesverkehrsmeldezentrale, wünscht Renate Stauder. Die Jaufenpassstraße ist zwischen Gasteig und Kalch bis 18 Uhr wegen Asphaltierungsarbeiten gesperrt. Auf der Gaderthaler Staatsstraße gibt es bei Zwischenwasser bis 18 Uhr eine Einbahnregelung und zeitweilige Sperren bis zu 10 Minuten wegen Feldsicherungsarbeiten. Weitere Einbahnregelung wegen Arbeiten gibt es unter anderem auf der Brenner Staatsstraße nördlich von Farm und auf der Staatsstraße im oberen Finchgau bei Schluderns. Gute Fahrt!
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0: 10 vor 6. Und jetzt die Nachrichten.
1: Kritik an Pflicht zur Vermögenserklärung für Gemeinderäte. Club Max in Brixen überlegt dauerhafte Schließung. Heute gibt es noch viele Wolken, morgen dann viel Sonne. Ich bin Marlies Winkler, schönen Abend.
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1: In größeren Gemeinden sollen Bürgermeister, Referenten und sogar Gemeinderäte ihr Einkommen und ihr Vermögen offenlegen müssen. Diese Gesetzesänderung plant die Region. Bisher war das nur für den Bürgermeister und die Stadträte in Bozen vorgeschrieben. Jetzt soll die Regelung auch auf Meran, Brixen, Leifers und Bruneck ausgedehnt werden. Wilma Huber sitzt für das Team K im Gemeinderat von Bruneck und sagt:
3: Ich finde es halt maßlos übertrieben. Ich habe nichts zu verstecken, aber irgendwo sage ich Privacy. Nicht? Wir sind ja so weit, dass wir bei jeder Sache Privacy reden und irgendwann sage ich, nein, also wegen der Entschädigung, was ich kriege, muss ich jetzt nicht eine große Vermögenssituation haben. Absolut nicht.
1: Die Regionalregierung wird morgen darüber abstimmen. Allerdings hat auch die Antikorruptionsbehörde ein Wörtchen mitzureden. Das Clubsterben in Südtirol droht weiterzugehen. Der Club Max in Brixen hat nun bekannt gegeben, dass man vorerst einen Schritt zurück macht. Grund dafür ist die zweiwöchige Schließung, verordnet von Questor Giuseppe Ferrari. Das habe nicht nur einen erheblichen wirtschaftlichen Schaden verursacht, sondern die Betreiber auch emotional stark getroffen, schreibt Club Max in einem Statement in den sozialen Medien. Nun sind noch 4 vorerst letzte Veranstaltungen im Club Max geplant. Nach dem Anschlag auf die Brennerlinie am 30. Mai hat die Polizei nun 7 Verdächtige festgenommen. Sie sollen einer anarchistischen Terrorgruppe angehören. Die Verdächtigen kommen aus dem Großraum Rom und hatten Verbindungen zu anderen Anarchisten in Bologna, Mailand und Neapel. 2 Festgenommene sollen für den Anschlag auf die Zugstrecke zu Beginn der Olympischen Winterspiele Mailand-Cortina verantwortlich sein. Und die Gruppe hat sich auch zu den Schäden an der Bahnstrecke zwischen Verona und dem Brenner vom 30. Mai bekannt. Der Juni steht im Zeichen des Regenbogens für Toleranz gegenüber allen sexuellen Orientierungen und Identitäten. Wer von der Norm abweicht, hat es in einigen Branchen besonders schwer. Wie ist es etwa als Soldat schwul oder transsexuell zu sein? Um diese Frage und allgemein um das Thema Queerness im Militär geht es bei einer Online-Vortragsreihe der Festung Franzensfeste. Das Militär wurde von den Veranstaltern deshalb gewählt, weil dort Vorstellungen von Männlichkeit, Disziplin und Zugehörigkeit eine besonders große Rolle spielen. Für die Fans der Fußball-Weltmeisterschaft könnte heute eine kurze Nacht bevorstehen. Um 21 Uhr spielt Frankreich gegen Senegal, um Mitternacht treffen Norwegen und Irak aufeinander, um 3 Uhr nachts Argentinien auf Algerien. Und für alle Österreich-Fans heißt es früh aufstehen, das Spiel Österreich gegen Jordanien beginnt morgen um 6 Uhr. Und heute kann es vereinzelt noch regnen, morgen gibt es dann wieder viel Sonne. Alles Weitere zum Wetter hören Sie gleich.
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1: Ja, wie es ausschaut, spart sich die Sonne ihre Energie für morgen auf. Dann wird es nämlich wieder sehr sonnig. Nur am Alpenhauptkamm bleibt es grau mit einigen dichten Wolken. Dazu gibt es morgen maximal 26 bis 33 Grad. Am Nachmittag ziehen dann morgen immer wieder ein paar Regenschauer durch. Stellenweise Regen ist auch heute dabei. Dazu einige letzte Sonnenstrahlen jetzt am Abend. Bei den Temperaturen hat sie in Bercher gerade 23 Grad, ebenfalls 23 in St. Martin im Passaia, 25 Grad in Völs und in Grauen messen wir 18 Grad.
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9: Guten Abend aus der Landesverkehrsmeldezentrale. Es begrüßt Sie Manuel Scutellaro. Wegen Arbeiten kommt es zu kurzen Wartezeiten im Saantal bei Bunschen, auf der Brenner Staatsstraße nördlich von Farn und auf der Gardertaler Staatsstraße zwischen Pekolein und Zwischenwasser. Auch auf den Stadtein- und Ausfahrten von Bozen, Brixen und Bruneck kommt es jetzt im Abendverkehr zu Verzögerungen. Und die Landesstraße Waldburg-Kastroth bleibt wegen Arbeiten nach einem Murenabgang voraussichtlich bis Freitag, 26. Juni gesperrt. Unterwegs. Gute und sichere Fahrt.
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0: 10 vor 7. Und jetzt die Nachrichten.
1: Wegen Schließung durch Questor, Club Maxim Brixen legt Pause ein. Team K fordert einheitliches Regionalgesetz zum assistierten Suizid. Und morgen erwartet uns viel Sonnenschein. Ich bin Marlies Winkler. Schönen Abend.
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1: Vom Südtiroler Nachtleben bleibt immer weniger übrig. Und jetzt droht der nächste Club zuzusperren, der Club Max in Brixen. In einer Stellungnahme in den sozialen Medien kündigen die Betreiber eine Pause an. Man werde sich in dieser Zeit überlegen, wie es mit dem Club weitergehen kann oder ob es überhaupt weitergehen kann. Auslöser dafür ist die zweiwöchige Schließung, verordnet von Questor Giuseppe Ferrari, kurz vor der großen Schools-Out-Veranstaltung. Das habe nicht nur einen erheblichen wirtschaftlichen Schaden verursacht, sondern die Betreiber auch persönlich und emotional stark getroffen. Das Team K fordert ein einheitliches Gesetz zum assistierten Suizid für die gesamte Region Trentino-Südtirol. Damit soll verhindert werden, dass Patientinnen und Patienten von einer Provinz zur anderen reisen müssen, um einen assistierten Suizid durchzuführen. Das Team K hat nun dazu einen Antrag im Regionalrat eingereicht. Der katholische Verband der Werktätigen KVW hingegen spricht sich insgesamt gegen ein Südtiroler Gesetz zum assistierten Suizid aus. Die Folgen einer derart weitreichenden Entscheidung seien schwer abzusehen. Es brauche eine fundierte Auseinandersetzung mit dem Thema. Das Verhältnis zwischen Ministerpräsidentin Meloni und US-Präsident Trump ist offenbar wieder gut. Beide waren beim G7-Gipfel in Evian und haben sich dort zu einem klärenden Gespräch getroffen. In den letzten Monaten hatten sie sich in der Öffentlichkeit gegenseitig kritisiert. Dabei ging es vor allem um die Kommentare von Trump über Papst Leo. Nun scheint aber alles wieder gut zu sein. Meloni sagte nach der Aussprache, sie und Trump seien immer Freunde gewesen. Veggie-Burger dürfen auch künftig Veggie-Burger heißen. Andere Bezeichnungen für vegetarische Produkte könnten in der EU aber bald tabu sein. Das Europaparlament hat sich dafür ausgesprochen, Begriffe wie Speck, Hühnchen oder Rippchen nur noch für Fleischprodukte zu erlauben. Zoeta Sovali berichtet.
3: Für Verbraucher bleibt vieles erstmal beim Alten. Veggie-Burger, Tofu-Wurst oder Sojaschnitzel dürfen weiter so heißen. Die EU will aber bei einigen Begriffen eine Grenze ziehen. Namen wie Veggie-Hühnchen oder pflanzlicher Speck könnten künftig von den Verpackungen und Speisekarten verschwinden. Bevor die neuen Regeln gelten, müssen aber noch die EU-Staaten zustimmen.
1: Für die Fans der Fußball-Weltmeisterschaft könnte heute eine kurze Nacht bevorstehen. Um 21 Uhr spielt Frankreich gegen Senegal, um Mitternacht treffen Norwegen und Irak aufeinander und um 3 Uhr nachts Argentinien auf Algerien. Und alle Österreich-Fans müssen morgen früh aufstehen. Das Spiel Österreich gegen Jordanien beginnt um 6 Uhr in der Früh. Ja, und dazu gibt es morgen gleich viel Sonnenschein. Alles Weitere zum Wetter hören Sie gleich.
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1: Ja, da ist jetzt am Abend von allem etwas dabei. Es gibt blauen Himmel, es gibt graue Wolken und stellenweise fallen ein paar Regentropfen, besonders am Alpenhauptkamm. Dazu messen wir gerade 22 Grad in Rassen, 21 in Glurns, in Santa Cristina 19 und in Schenna 24 Grad. Morgen gibt es dann viel Sonne, im Norden halten sich allerdings noch ein paar harte Wolken. Dazu gibt es morgen Höchstwerte von 26 bis 33 Grad und auch morgen am Nachmittag sind wieder ein paar Regenschauer möglich.
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7: Schönen Abend aus der Landesverkehrsmeldezentrale, wünscht Renate Stauder. Die Schnellstraße Mebo ist in Richtung Meran zwischen Bozen Süd und Eppern von 20 Uhr bis 6 Uhr wegen Instandhaltungsarbeiten im Sigmundskronach-Tunnel gesperrt. Die Umleitung erfolgt durch Bozen. Wegen Wartungsarbeiten sind auf der Pustertaler Straße heute Nacht von 21 Uhr bis 5 Uhr folgende Tunnels gesperrt. Die Umfahrung von Mühlbach, der Tunnel Sonnenburg und die Südumfahrung von Brunneck. Der Verkehr wird örtlich umgeleitet. Die Landesstraße Weidburg-Kastelroth ist zwischen der Abzweigung Dissens und der Abzweigung St. Oswald nach Murenabgängen weiterhin gesperrt. Gute Fahrt!
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